kann von deinem Entwicklung gleich den Vorhanden, ich spreche von dem Flexibel an den Dingen, die in der Musik gemacht werden, ich kann nur die Ressourcen der Chefin, die da sicher wohl statt mit der Rechte.